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1: Einen schönen Mittwochmorgen. Ja, heute das lange Wochenende, Solin, eher durchwachsen, ne?
2: Ja, wir haben viel mit dabei das Wochenende. Schauer, Gewitter, viele Wolken, auch mal kurz Sonne, aber zumindest so gut wie keine Pollen.
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5: Guten Morgen, ich bin Tanja Ludwig und das sind die Themen um 6:30. Die Spitzen der Koalition haben ihre Beratungen kurz vor Mitternacht beendet. Über Ergebnisse soll schriftlich informiert werden, heißt es. Eine Pressekonferenz wie sonst üblich soll es nicht geben. Union und SPD hatten 6 Stunden lang unter anderem über mögliche weitere Energiepreisentlastungen und den weiteren Reformplan gesprochen. In Baden-Württemberg geht heute nach 15 Jahren die Ära von Winfried Kretschmann endgültig zu Ende. Am Vormittag wird im Landtag sein grüner Nachfolger Cem Özdemir zum neuen Ministerpräsidenten gewählt. Am Nachmittag übergibt Kretschmann im Staatsministerium dann offiziell die Amtsgeschäfte. US-Präsident Trump provoziert erneut mit einem Post zu Venezuela. Auf Truth Social veröffentlichte er eine Landkarte, die das südamerikanische Land im Design der US-Flagge zeigt und als 51. US-Bundesstaat bezeichnet. Trump wird heute zum Staatsbesuch in China erwartet.
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6: Mit Thomas Stüber, guten Morgen. Nahe Neustadt an der Weinstraße sind 2 junge Männer bei einem Motorradunfall schwer verletzt worden. Der 21-jährige Fahrer kam am Nachmittag auf einer Landstraße von der Fahrbahn ab. Danach fuhr das Motorrad über eine Baustellenabsperrung und einen Erdhügel. Fahrer und Beifahrer wurden heruntergeschleudert. Beide kamen schwer verletzt ins Krankenhaus. Das Bistum Speyer ist ab heute beim Deutschen Katholikentag in Würzburg vertreten. Dabei wird der eigene Stand zum Miniaturdom. RPR1-Reporter Sebastian Hoffmann.
7: Damit setzt das Bistum einen ersten Akzent für das 1000-jährige Domjubiläum im Jahr 2030. Besucher sollen dort den Speyerer Dom besser kennenlernen und über eigene Glaubensgeschichten ins Gespräch kommen. Auch Bischof Karl-Heinz Wiesemann und weitere Mitglieder der Bistumsleitung sind zeitweise vor Ort auf dem Deutschen Katholikentag in Würzburg.
6: Und eine gute Nachricht zum Schluss. Der beste Geografie-Schüler aus Rheinland-Pfalz kommt aus Edenkoben in der Südpfalz. Der 16-jährige Laurin Gerst vom Gymnasium Edenkoben hat den Landesentscheid beim Wettbewerb Dirke Wissen gewonnen. Damit steht er jetzt im Bundesfinale in Braunschweig. Dort geht es am 5. Juni um den Titel Geografie-Champion 2026. Deutschlandweit haben rund 300.000 Schülerinnen und Schüler mitgemacht.
1: 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Wir haben 6.33 Uhr. Hallöchen in die Autos. Achtung, es wird geblitzt heute Morgen auf eurem Weg zur Arbeit. Und zwar auf der A3 Frankfurt-Köln bei Montabaur. 100 sind erlaubt. Auf der A6 Kaiserslautern-Saarbrücken bei Rammstein-Miesenbach. Und ein weiterer Blitzer steht auf der A60 Mainz-Bingen. Noch vor Mainz-Gonsenheim. Auch da bitte nicht schneller als 100 fahren. Die aktuellen Staus und Gefahrenmeldungen. Nicht viel los. Wir schauen einmal auf die A3 Köln-Frankfurt.

0: Und zwischen Wiesbaden-Niedernhausen und der Raststätte Medenbach-West hier ein kaputtes Auto. Ansonsten kommt ihr aber wunderbar durch, dementsprechend eine gute und sichere Fahrt.
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0: Hallöchen.
3: Morgen.
0: Und ja, wenn euch die Müdigkeit noch so ein bisschen in den Knochen streckt, die schütteln wir jetzt raus.

0: überwiegend grauen Start in diesem Mittwoch. Alanis Morissette mit Thank You im besten Musikmix für Rheinland-Pfalz. Wir haben es 20 Minuten vor sieben. Einen schönen guten Morgen.
1: Morgen.
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1: Das einzige, was sie quackt, sind die Bällchen. Was geht?
3: Morgen. Schönen Mittwoch. Hallo.
1: Ich bin die Azubine Cherie. Ja. Hier, mein nicer Button. Hm? Ich lerne noch. Ja. Was willst du snacken, Cutie?
3: Ich hätte gerne heute ein Latte Macchiato und ein Fleischkäsebrötchen, bitte. Ja.
1: Mach ich dir.
3: Ja, und bereit morgen für Vatertag?
0: Da kommen sie nämlich alle mit ihrem Bollerwagen Grundlage schaffen, gell?
1: Warum müssen die immer saufen am Vatertag? Sollen sich alle mal löschen gehen? Am Muttertag so zusammen frühstücken, Erdbeerherz, dies, das. Oder am Vatertag saufen, Bier, rumgrillen.
3: Ja, das stimmt. Also eigentlich sollten Väter am Vatertag auch was mit ihren Familien machen, ne? Ja, finde ich auch.
1: Hölle.
3: Also,
1: nein, Girl. Nein? Dann lieber saufen. Ich schwöre, die Armfamilie.
0: Oh, Chiri.
1: So, dann aber für den Becher.
3: Laura.
1: Denn hier dein Latte.
3: Danke.
1: Ich küsse dein Herz und folge uns auch gerne auf TikTok.
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0: Noch einmal fertig machen für die Arbeit mit Leonie. Kommt gut rein in diesen gefühlten Freitag. Und wir hätten da eine grandiose Idee, wie ihr dieses für euch hoffentlich lange Wochenende starten könnt.
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2: 6.47 Uhr haben wir es jetzt. 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

0: schönen guten Morgen. Es ist ein sehr romantischer Mittwochmorgen hier bei RP1. Gerade Rihanna mit Diamonds und gleich.
1: Ja, wenn du nur nicht wärst,
0: ja,
1: wär's ja romantischer.
0: Wir besänftigen euch Frauen so kurz vom Vatertag, dass am Morgen nochmal alles raus.
1: Wollen wir gar nicht, dankeschön.
0: John Legend, den gibt's trotzdem, weil er einfach gut ist. All of me.
1: Du, als wollte der einmal romantisch sein und wir direkt wie Katzenfaul
0: ja,
1: in den
0: anderen. Tut
1: uns leid.
0: Immerhin nee. Merkt ihr selbst, dass ihr total auf mich drauf hüpft.
1: Tut mir leid. Ihr wollt nicht auf dich hüpfen. So, wir machen gleich ein bisschen Bauchtanz hier mit dir. Ed Sheeran, Sapphire. Das ist der beste Musikmix für Rheinland-Pfalz.
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0: Einen schönen Mittwochmorgen. Für viele ist dieser Mittwoch ja der Freitag. Ne? Im besten Fall habt ihr den echten Freitag auf, Freibrückentag. Langes Wochenende. Azubine Soline, wie wird's?
1: Ja, heute und auch die nächsten Tage am besten nicht die Haare stylen. Es ist viel Regen dabei für uns. Heute Abend kommen da auch noch ein paar Gewitter vorbei. Also, puh, und bis zu 17 Grad. Aktuell Mai in der Vulkaneifel, 7 in Ingelheim am Rhein, 8 und in Idar-Oberstein auch 7 Grad.
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9: Das sind die Themen um 7 Uhr. Koalition will Reformbeschlüsse in den nächsten Wochen fassen. Und Bewaffneter randaliert auf Polizeiwache in Bad Ems.
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9: Ich bin Tanja Ludwig, guten Morgen. Union und SPD wollen die geplanten Sozial- und Steuerreformen in den nächsten Wochen auf den Weg bringen. Nach 6-stündigen Beratungen im Koalitionsausschuss hieß es, man habe sich auf einen entsprechenden Arbeitsprozess verständigt. Die Runde habe in guter, vertrauensvoller Atmosphäre getagt. Mit Blick auf den Haushalt 2027 sollen keine Rücklagen in Milliardenhöhe zum Füllen von Lücken genutzt werden. Zudem soll der CO2-Preis bei 55 bis 65 Euro stabil gehalten und aus dem Klima- und Transformationsfonds finanziert werden. Über mögliche weitere Entlastungen wegen der hohen Energiepreise wurde nichts bekannt. Die Koalition will im Laufe des Tages schriftlich informieren und nicht wie sonst üblich in einer Pressekonferenz. Ein bewaffneter Randalierer hat am Abend einen Großeinsatz in der Polizeiinspektion in Bad Ems ausgelöst. Der Mann versuchte mit einem Messer in die Wache einzudringen und konnte in der Eingangsschleuse festgesetzt werden. RPR1-Reporter Dirk Köster.
10: Mit einem ca. 30 cm langen Messer schlug der 45-Jährige in der leeren Schleuse um sich. Nach Hinzuziehung weiterer Kräfte konnte er nach einer halben Stunde überwältigt und festgenommen werden. Sein Motiv unklar, Hinweise auf einen politischen oder extremistischen Hintergrund liegen laut Polizei nicht vor. Der Einsatz erinnert an einen ähnlichen Vorfall in Linz im September 2024. Hier hatte ein Mann versucht, mit einer Machete die Polizeiwache zu stürmen. Er wurde später wegen versuchten Mordes zu 8 Jahren Haft verurteilt.
9: In Mainz fallen heute die letzten Personalentscheidungen in der neuen Großen Koalition für Rheinland-Pfalz. Die CDU-Landtagsfraktion wählt am Vormittag einen neuen Chef. Der bisherige Vorsitzende Gordon Schnieder soll am kommenden Montag zum Ministerpräsidenten bestimmt werden. Er hat als Nachfolger den Zweibrücker-Abgeordneten Christoph Gentsch vorgeschlagen. Parlamentarischer Geschäftsführer soll Dennis Jung aus Wittlich werden. Als Landtagspräsident nominiert die Fraktion Matthias Lammert.
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3: Die Serie der Firmenpleiten in der Region Koblenz reißt nicht ab. Die Antriebstechnik Saftig GmbH aus Pleit hat laut Rheinzeitung Insolvenz angemeldet. Betroffen sind 110 Beschäftigte. Löhne und Gehälter seien bis einschließlich Juni gesichert, heißt es. Das Traditionsunternehmen ist bereits in dritter Generation im Bereich Maschinenbau tätig. Jetzt soll ein Rettungsplan erarbeitet werden. Jonas Klemmer, Pleit.
0: Die Bistümer in Rheinland-Pfalz sind natürlich alle vertreten auf dem Deutschen Katholikentag, der heute in Würzburg startet. Das Bistum Speyer beispielsweise ist mit einem eigenen Stand vor Ort und der sieht aus wie ein Miniaturdom. Damit will das Bistum schon jetzt Lust auf das 1000-jährige Domjubiläum 2030 machen und mit den Menschen ins Gespräch kommen. Thomas Stüber, Speyer.
9: Und die gute Nachricht für ganz Rheinland-Pfalz. Heute am bundesweiten Trikottag rufen auch die Sportbünde im Land dazu auf, in Shirt oder Jacke der Lieblingsmannschaft oder des eigenen Teams zur Arbeit, in die Schule oder zum Einkaufen zu gehen. Die Aktion soll zeigen, wie wichtig Sportvereine für Gemeinschaft und Ehrenamt sind. Außerdem soll sie die Vielfalt des Sports sichtbar machen. Das waren die RPR 1 Nachrichten um 7 Uhr. Mehr Themen aus der Region gibt es wieder um halb.
0: Guten Morgen in die Autos. 7:03 haben wir es mittlerweile. Wir schauen auf euren Weg zur Arbeit. Da bitte nicht blitzen lassen. Geld sparen mit RPR 1. Da steht ein Blitzer auf der A63. Kaiserslautern Mainz im Kreuz Mainz-Süd. Fahrt da bitte nicht schneller als 100. Ein weiterer auf der 65. Landau-Ludwigshafen vor Dannstadt Schauernheim. Hier 130 erlaubt. Und auf der B50 Moorbach Richtung Wittlich bei Longkamp. Hier bitte maximal 80. Die aktuellen Staus und Gefahrenmeldungen. Da beginnen wir auf der A1 Koblenz-Köln zwischen dem Kreuz Bliesheim und dem Dreieck Erftal 2 Kilometer Stau, dauert bis zu 20 Minuten länger. A66 Wiesbaden-Frankfurt zwischen Wiesbaden-Erbenheim und Wiesbaden-Nordenstadt läuft eine Bombenentschärfung, deswegen beide Fahrtrichtungen gesperrt. Das Ganze ab heute 10:30. Also merkt euch das schon mal, ab 10:30 geht's da eben nicht weiter. Dann das Gebiet weiträumig umfahren. Die A643 Mainz-Wiesbaden zwischen dem Dreieck Mainz und Mainz-Mombach 2 Kilometer stockend, dauert um die 5 Minuten länger. A650 Ludwigshafen bei der Rheinuferstraße, auch da wieder Berufsverkehr. 2 Kilometer stockend, plant auch da mal 15 Minuten mehr Zeit ein. Euch allen ein gutes und sicheres Ankommen.
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12: Morgen.
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0: zweite schenkt was zum Vatertag. Und das sollte laut Ben was sein?
1: Na ganz klar, entweder ein Flachmann oder eben eine Magnum, beziehungsweise auch eine gerne, eine Doppel-Magnum-Flasche Bier.
0: Darf ich auch nochmal?
1: Ja.
0: Oh.
1: Werde
0: ich beides meinem Mann nicht schenken. 7:10 hier ist RPR1 und wir suchen nach Alternativen zu Bens Ideen.
1: Also zum Glück kommen die wirklich guten Tipps von euch.
0: Ja.
1: Heike aus Pirmasens hat uns eine WhatsApp-Sprachnachricht geschickt.
2: Mein Vorschlag wäre für die Laura, da das der Henry ja noch sehr klein ist, finde ich immer ganz toll, Fußabdruckbild, und zwar die große Zehe muss nach außen schauen, also der rechte Fuß auf die linke Bildseite, der linke Fuß auf die rechte Bildseite, und dann ist automatisch die Fußform ein Schmetterling, noch ein paar Fühler dran, und der Schmetterling für den Papa von Henry ist fertig. Also ist ein ganz tolles Bild für Babys.
1: Ja, goldig.
0: Ich muss sagen, dass wir sowas Ähnliches schon zu Hause haben. Und zwar die Füße als V und dann Love. Und das haben die Schwestern auf der Frühchenstation gebastelt.
1: Ach, das ist für Henry.
0: Ja, sie haben so seine Fußabdrückchen gemacht und dann Love. Und das hat er die ganze Zeit, während er auf der Frühchenstation lag, an seinem Bettchen dran.
1: Dieses Geschenk ist also auch raus.
0: Ja, und wir haben auch schon mal Fußabdrücke gemacht von Henry zu Weihnachten. Und ich sag's mal so, das war wirklich kurz vor Scheidung. Also Gipsfuß von dem Baby.
1: Dann lass das mit dem Fuß, aber Henry aus Geiselberg in der Südwestpfalz ist das, hat auch noch einen Vorschlag. Guten Morgen.
3: Guten Morgen, hallo.
0: Also der Name passt schon mal, du heißt genauso wie mein Sohn.
3: Ja, sehr schön. Mit Y?
0: Ja, natürlich.
3: Gut, also ein schönes T-Shirt. Ich bin jetzt auch nochmal zweifacher Papa geworden und ich habe dieses Jahr ein schönes T-Shirt. Ich weiß, dass ich ein schönes T-Shirt bekomme mit My First Hero.
1: Oh no, My First Hero.
0: Oh.
1: Das ist ja süß.
0: Aber woher weißt du, dass du das bekommst? Hast du etwa in den Schrank geguckt?
3: Nee, meine Tochter hat es mir verraten.
1: Das ist so geil.

0: Following the Sun. Die müssen wir ein Stück weit suchen. 13 Minuten vor 9, hier ist RPR1. Einen wunderschönen Mittwochmorgen. Ja, der Tag für alle Väter und für all diejenigen, die es werden wollen, wie mich. Kunst ist auch
1: das. Du willst es werden, ist kein Problem. Es gibt ganz viele Kinder, die sich freuen würden, wenn sie dich als Vater hätten.
2: Du bist ja auch schon Papa. Wir wollen ja mal nicht die Hundepapas. Stimmt. Und Katzenpapas. Ja, also von Gecko-Papas.
1: Aber ich stelle mir ja die Frage, wie ist es gerade jetzt für Väter, die heute schon wissen, dass sie morgen ihren ersten richtigen Vatertag haben. Zum ersten Mal. Ne? Wie ist es bei deinem Mann, Laura, jetzt? Darf der morgen raus oder sagst du, nee, du bleibst mal schön beim Kind?
2: Der darf nie raus, tatsächlich.
1: Okay, das habe ich mir auch gedacht. Ich wollte eine Nachfrage. Für alle, die raus dürfen, wie geht's euch denn jetzt morgen? Weil ich meine, raus ist ja eigentlich nicht. Das wird ja wahrscheinlich eher eine Indoor-Veranstaltung werden, oder?
2: Oh Gott,
1: meinst
2: du, die kommen dann alle zu mir nach Hause?
1: Weiß ich nicht. Da müssen sie ja die Schuhe ausziehen.
2: Ja, man kann ja auch wandern mit Regenschirm, mit einer Regenjacke, alles möglich.
1: Das ist aber
2: doch uncool.
1: Man muss sich ja irgendwo hinsetzen, wo es dann... Es wird ja auch jetzt nicht so warm. Also, wo feiert ihr denn morgen? Geht ihr tatsächlich raus oder feiert ihr irgendwo drinnen Vatertag? 0800, die 8, 3x die 62. Erzähl's mir. Ihr könnt aber auch direkt eine WhatsApp-Sprachnachricht schicken.
0: Wie gesagt, Laura hat es ja angeboten, bei ihr zu Hause ist noch Platz. Da kommt gerne vorbei, Adresse gibt's dann.
2: Tortellini-Salat gibt's
0: Lamsheim,
2: auch,
0: oder? Sollen wir es verraten?
1: Das Kind ist auch da.
2: Gar kein.

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2: Guten Morgen, es fühlt sich heute schon so ein bisschen nach langem Wochenende an, ne? Der Kopf zählt langsam die Stunden bis zum Feiertag morgen. Vorher gibt's nochmal den perfekten Musikmix für euren Dienstag jetzt bei der Arbeit. Ja, Dienstag? Ist es Dienstag? Nein, es ist schon Mittwoch, ja, mit diesem Song aus unserem Leben. Ich weiß, da kommt man durcheinander mit diesen ganzen Feiertagen. So, und dieser Hit von heute von Joe. End of Beginning. Für alle, die heute jetzt zwischen Kaffee, Feierabendmodus und letzter Motivation irgendwie hängen. Wir sind bei der Arbeit mit dem besten Musikmix für Rheinland-Pfalz.
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2: Dann gucken wir doch mal, wie das Wetter heute wird. Also ist auch nicht viel besser als gestern leider. Immer wieder Wolken, mal kurz kommt die Sonne, vielleicht kurz. Aber der Regenschirm und die Regenjacke sind unsere besten Freunde bei Temperaturen von maximal 17 Grad. Aktuell in Alzheim im Kreis Alzey-Worms 7 Grad, Hochdorf-Assenheim im Rhein-Pfalz-Kreis auch. Und Ludwigshafen meldet 8 Grad, der RPA1-Wettertrend. Ja, der Vatertag morgen ja stark bewölkt, immer wieder Regen und auch kurze Gewitter bei 12 bis 15 Grad.
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7: Das sind die Themen um 9 Uhr. Keine konkreten Beschlüsse im Koalitionsausschuss. Und CDU-Fraktion Rheinland-Pfalz wählt neuen Vorsitzenden.
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7: Ich bin Tanja Ludwig, guten Morgen. Das Bundeskabinett will heute das neue Heizungsgesetz beschließen. Demnach sollen Verbraucherinnen und Verbraucher künftig weiterhin neue Gas- und Ölheizungen einbauen dürfen. In Sachen weitere Energiepreisentlastungen und Reformen sind noch keine Beschlüsse gefasst worden. Die Spitzen von Union und SPD haben sich gestern Abend bei ihrem Treffen im Kanzleramt lediglich auf den weiteren Fahrplan verständigt. Aus Berlin verlautete, der Koalitionsausschuss wolle die geplanten Sozial- und Steuerreformen in den nächsten Wochen auf den Weg bringen. Dafür sei ein Arbeitsprozess vereinbart worden. Der CDU-Politiker Armin Laschet sagt im Zweiten:
8: Wenn mit Arbeitsprozess gemeint sein sollte, dass man alles zusammen verkündet, dann ein Ergebnis hat, erklärt, warum das nötig ist, wenn das alles aus einem Guss vor der Sommerpause passiert, dann umgesetzt wird, auch der Bundesrat zustimmt, dann haben die Bürger das Gefühl, ja, es ist ernst, die Lage. Wir sind auch bereit, Opfer zu bringen. Und die Regierung hat ein Konzept. Das ist was anderes als die Streitigkeiten.
7: In Mainz fallen heute die letzten Personalentscheidungen in der neuen Großen Koalition für Rheinland-Pfalz. Die CDU-Landtagsfraktion wählt am Vormittag einen neuen Chef. Der bisherige Vorsitzende Gordon Schnieder soll am kommenden Montag zum Ministerpräsidenten bestimmt werden. Er hat als Nachfolger den Zweibrücker-Abgeordneten Christoph Gensch vorgeschlagen. Parlamentarischer Geschäftsführer soll Dennis Jung aus Wittlich werden. Als Landtagspräsident nominiert die Fraktion Matthias Lammert. Den deutschen Fußballern winkt bei der Weltmeisterschaft eine Rekordprämie. DFB-Sportgeschäftsführer Rettig sagte gestern Abend bei einer Veranstaltung in Düsseldorf, dass jeder Nationalspieler für den Titelgewinn mehr als 400.000 Euro kassieren soll. Genaue Zahlen nannte er nicht, es sei aber mehr als in Katar, weil auch deutlich mehr Geld reinkomme. Der Weltverband FIFA zahlt als Prämie an den Weltmeister 50 Millionen US-Dollar. Für den Finaleinzug gibt es 33 Millionen. Die WM in Kanada Mexiko und den USA beginnt am 11. Juni.
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9: Endspurt bei der Baustelle an der Horrorkreuzung im Binger Stadtteil Bingerbrück. Laut LBM wird ab heute eine neue Bauphase vorbereitet. Die Stromberger Straße wird dann vorübergehend zur Einbahnstraße. Umleitungen sind ausgeschildert. Die als Darmverschlingung für Unfälle bekannte Kreuzung soll bis Juli durch einen Kreisel ersetzt werden. Kostenpunkt sind rund 6 Millionen Euro. Nele Kremer, Bing.
10: Die Trierer Gladiators haben ihre erste Chance auf den Einzug in die Playoffs um die deutsche Basketballmeisterschaft verpasst. Sie verloren ihr Play-in-Spiel am Abend in Vechta klar mit 83-111. Aber eine Chance haben die Trierer noch. Schon morgen Abend kommt es zum Endspiel um den letzten Playoff-Platz. Gegner wird dann Rostock sein. Vorteil für die Gladiators, sie haben Heimrecht. Martin Sauter, Trier.
7: Und die gute Nachricht kommt aus der Vorderpfalz. In Ludwigshafen-Gartenstadt startet der nächste Glasfaserausbau. Die Telekom hat dafür jetzt den symbolischen Spatenstich gesetzt. Rund 9000 Haushalte und Unternehmen sollen angeschlossen werden. Dafür werden fast 50 Kilometer Glasfaserkabel verlegt und knapp 70 neue Netzverteiler aufgebaut. Das waren die RPR1 Nachrichten um 9 Uhr. Mehr Themen aus der Region gibt es wieder um halb.
2: Dann gucken wir mal, wie es aussieht mit dem aktuellsten Blitzer. Der steht auf der A6 Kaiserslautern Richtung Saarbrücken im Dreieck Kaiserslautern. Wir haben aktuell 5 Kilometer Stau auf der A60 Mainz Richtung Rüsselsheim. Zwischen Kreuz Mainz Süd und Mainz Spitzdreieck. Ihr braucht jetzt circa eine Stunde länger. A61 Koblenz-Köln zwischen Weilerswist und Kreuz Bliesheim 2 Kilometer. A61 Koblenz-Ludwigshafen beim Dreieck Nahtal auch 2 Kilometer Stau. A66 Wiesbaden-Frankfurt zwischen Schiersteiner Kreuz und Wiesbaden-Erbenheim 4 Kilometer. Hier dauert es 20 Minuten länger. Und auf der A66 Wiesbaden-Frankfurt zwischen Wiesbaden-Erbenheim und Wiesbaden-Nordenstadt läuft eine Bombenentschärfung. In beiden Richtungen ist die Strecke gesperrt. Wahrscheinlich kann es sein, dass ab 10:30 quasi dann alles komplett gesperrt ist. Es wird gebeten, diesen Bereich dann entsprechend zu umfahren. Euch allen da, wo es geht, eine gute und sichere Fahrt.
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2: Willkommen an diesem kleinen Freitag gefühlt. So ist das heute. Ihr habt's bald geschafft. Die wirklich Klugen haben ja schon längst den Freitag auch als Brückentag eingetragen. Ja, die anderen, so wie ich, haben's nicht. Ja, müssen arbeiten. Aber egal, ob ihr arbeitet oder nicht, hier ist eure Lieblingsmusik.

0: Starten wir in den Arbeitstag vom Feiertag, vom Vatertag um 8:45. Hier ist RPR1 bei der Arbeit mit Kunze und Sandra aus Ulmen. Du hast eine wirklich wichtige Frage.
1: Dürfen alleinerziehende Mütter eigentlich dann doppelt feiern? Also Muttertag und danach den Vatertag?
0: Ja, das ist eine berechtigte Frage. Also ich finde eigentlich ja. Also Alleinerziehende dürfen sowieso generell mehr feiern, weil die Unfassbares leisten. Das wissen ja so die wenigsten. Es wird immer gesagt, also alleinerziehend und so, was das eigentlich bedeutet. Ich meine, für mich ist das schon eine Riesenherausforderung, für mich und meine Frau den Laden am Laufen zu halten. Aber wenn man irgendwie alles allein stemmen muss, das ist schon viel. Also ich weiß gar nicht, ob du da überhaupt feiern willst, ob man da nicht eher sich eine Auszeit gönnt und mal durchatmen will. Ja, solange sichergestellt ist, dass auf die Kinder gut aufgepasst ist, dann geh feiern. Die Frage ist, wie feiert ihr denn den Vatertag? Gibt es auch welche, die sagen, hey, ich bleib zu Hause, weil Vatertag heißt ja auch, ich feiere mit meiner Familie zusammen. Ich gehe da jetzt nicht mit dem Bollerwagen groß on Tour. Wie ist es bei euch? Wie habt ihr es vor morgen? Ja, lasst mich mal dran teilhaben. Ich bin ja morgen auch den ganzen Tag da. Ja, dann könnt ihr mir auch erzählen, wie es gerade so läuft. Aber jetzt erstmal, wo geht ihr feiern? 0800 die 8, 3x die 62 oder vielleicht, wie verbringt ihr den Tag? Auch gerne per WhatsApp Sprachnachricht 0800 die 8, 3x die 62.

0: Was machen jetzt an diesem langen Wochenende? Gibt es tatsächlich Menschen, die noch nicht wissen, was sie machen sollen? Unsere Reporter haben für euch da ein paar Tipps.
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2: Mit Thomas Stüber. In Bad Dürkheim wird ab heute die Innenstadt wieder zur großen Festmeile. Das Stadtfest startet und ihr könnt bis Sonntag feiern mit jeder Menge Musik, Essen und natürlich Wein. Die offizielle Eröffnung steigt heute Abend um 19 Uhr auf der Bühne am Schlossplatz und danach dürfen dann die anonymen Gitarristen ran. Weiteres Highlight zum Beispiel am Freitagabend der Woyfechtkenisch, Monji Elbeji auf der Bühne am Stadtplatz und am Samstagabend dann Jens Huthoff und Band auf dem Schlossplatz. Im Irish House in Kaiserslautern wird's am Freitagabend richtig groovy. Um 20.30 Uhr steht dort Cool Chocolate auf der Bühne. Die Hot Chocolate Tribute Band bringt den Soul-Disco-Sound der 70er und 80er Jahre zurück. Wer Lust hat auf Retro-Vibes und eine coole Konzertnacht, ist am Freitag ab 20.30 Uhr im Irish House in Kaiserslautern goldrichtig. 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

0: Hallo am Mittwoch, hier ist APA1 mit den Top-Themen am Mittag. Das war wohl sowas wie ein Déjà-vu für die rheinland-pfälzische Polizei. Ein bewaffneter Mann hat am Abend versucht, in die Polizeiwache in Bad Ems einzudringen und ist dabei in der Eingangsschleuse stecken geblieben. Wie bei einem ähnlichen Vorfall vor knapp 2 Jahren in Linz. Am Ende konnte der 45-Jährige unblutig festgenommen werden. APA1-Reporterin Sabine Koppers hat die Einzelheiten. Sabine, das Sicherheitskonzept der Polizei hat also wieder perfekt funktioniert.
1: Ja, muss man so sagen. Die Beamten, die haben blitzschnell reagiert, die Eingangsschleuse elektronisch verriegelt und damit saß der Mann dann buchstäblich in der Falle. Er hat zwar mit seinem etwa 30 Zentimeter langen Messer in der menschenleeren Schleuse noch um sich geschlagen, aber am Ende konnten Spezialkräfte den Spuk gestern Abend dann so nach 30 Minuten beenden, ungefähr, sagte mir der Koblenzer Polizeisprecher Jürgen Fachinger.
2: Man kann die Schleusenbereiche entsprechend von beiden Seiten schließen, sodass die Person weder nach innen noch nach außen kann. Es ist halt so, dass dann eine Gelegenheit abgewartet wird, dass halt ein Zugriff so möglich ist, sodass sich auch die Kolleginnen und Kollegen nicht verletzen können. Und das hat hier halt so in dem Moment gepasst. In der Dienststelle selbst war die Person nach derzeitigem Stand nicht.
0: Sabine, die Parallelen zu dem Fall 2024 in Linz sind ja verblüffend. Ich habe es schon gesagt, außer dass der Mann damals eine Machete und kein Messer dabei hatte.
1: Auf den ersten Blick ja, auch damals endete die Tat unblutig in der Eingangsschleuse. Aber damals gab es einen extremistischen Hintergrund. Der Mann hat immer wieder gerufen, dass er Polizisten töten wollte. Dafür ist er dann später vom Landgericht Koblenz ja auch wegen versuchten Mordes zu 8 Jahren Haft verurteilt worden. In Bad Ems deutet laut Fachinger bisher nichts auf ein ähnliches Motiv hin.
2: Man muss mit der Person auch erstmal sprechen, man muss sie vernehmen, ob sie überhaupt Angaben zu der Sache macht und dann wird man auch die Motivlage sehen, aber es gibt keine Hinweise auf eine politisch motivierte Tat.
1: Der Mann sitzt nach wie vor in Polizeigewahrsam.
0: Informationen von Sabine Koppers. Vielen Dank.

0: Hier ist RPA1, die Top-Themen am Mittag. Ja, ganz schön frech sagen viele, dass einige Milka-Tafeln nicht mehr 100 Gramm wiegen, sondern nur noch 90 Gramm. Und viele haben deshalb auch schon am Regal abgestimmt sozusagen, kaufen wir nicht mehr. Jetzt wird's für Milka aber richtig blöd, denn ein Gericht hat heute Vormittag entschieden, es ist nicht nur frech, es ist tatsächlich nicht erlaubt, weil irreführend. RPA1-Reporterin Sophia Fürst, inwiefern?
1: Tja, die neuen Milka-Tafeln mit weniger Inhalt verstoßen gegen das Wettbewerbsrecht. Das haben die Richter am Landgericht Bremen so entschieden und deshalb dürfen die Tafeln so jedenfalls nicht verkauft werden. Geklagt hatte ja die Verbraucherzentrale, die hat dann heute Recht bekommen. Die Begründung, das ist ganz klar eine Mogelpackung. Wir Verbraucher erkennen den Unterschied nicht.
0: Jetzt gibt's das aber doch ganz oft, dass Packungen kleiner werden, auch bei Waschmittel oder bei Keksen. Warum ist ausgerechnet die Sache von Milka nicht erlaubt?
1: Weil die neue Tafel wirklich nur einen Millimeter dünner ist, das Design der Verpackung sei fast identisch, sagen die Richter. Und deshalb fällt das geringere Gewicht einfach nicht auf. Und ja, eine normale Tafel Schokolade, das sind eben seit gefühlten Ewigkeiten 100 Gramm. Und wenn das geändert wird, dann muss man es auch erkennen können. Milka-Hersteller Mondelez ist sauer und sagt, das stimmt so gar nicht. Das Gewicht sei klar angegeben. Theoretisch kann Mondelez jetzt in Berufung gehen.
0: Schokofans sollen nicht mehr ausgetrickst werden. Milka muss in Zukunft deutlicher kennzeichnen, wenn das Gewicht der Schokolade reduziert wird. Das hat ein Gericht entschieden.

0: So, wird das ein toller Tag für eure Männer morgen am Vatertag? Claudia aus Charlottenbach bei Kaiserslautern.
1: Also mein Mann geht mit seinen Arbeitskollegen und seinen Freunden tatsächlich mit einem selbstgebauten Bollerwagen los und dann lassen die es krachen, natürlich mit Würstchen, die grillen dann und meistens ist ihr Punkt die Relaxbank, das ist eine 8 Meter lange Holzbank und da verbringen die dann den Tag. Sie haben den zauberhaften Blick hier über die Pfalz.
0: Und du bist froh, dass er aus dem Haus ist oder wie verbringst du den Tag dann?
1: Naja, ich habe eine neue Stelle angefangen, ich bin noch in der Ausbildung zur Erzieherin und muss morgen leider arbeiten, aber ich denke auch wir werden den Tag schön feiern.
0: Am Feiertag muss man als Erzieherin arbeiten?
1: In einem Kinderheim, ja.
0: Das stimmt natürlich, ja. Und dein Mann, dem gönnst du dann die Auszeit. Ich hoffe, er hat einen Regenschirm dabei, weil das Wetter soll ja nicht so doll werden.
1: Nee, die haben keinen Regenschirm dabei. Ein Kollege hat eine Kellerbar. Sollte es regnen, verbringen die den Tag in seiner Kellerbar.
0: Also, das sind doch tolle Aussichten. Ansonsten, wenn dir langweilig wird bei der Arbeit oder auch der Mann, ihr könnt euch jederzeit melden. Ich arbeite nämlich morgen auch. Also von daher, wir hören uns.
1: Wir hören uns.

0: Habt ihr schon mal von einem Schafskrimi gehört? Ein Schafskrimi kommt jetzt in die Kinos nach Rheinland-Pfalz. Das Wichtige ist, der Schäfer ist kein geringerer als Hollywood-Star Hugh Jackman. Parviz Khosravi stellt uns den Film jetzt mal vor.
1: Eine Person kann nicht zweimal für dasselbe Verbrechen belangt werden. Ich weiß, wann Rodney Hollingshead ermordet wurde und ich weiß, wer der wahre Täter war.
2: George Hardy ist nicht nur Schäfer, er ist auch ein leidenschaftlicher Krimi-Liebhaber. Und deswegen liest er seinen Schafen auch immer spannende Mordgeschichten vor. Was er nicht weiß, die Schafe verstehen ihn wirklich und diskutieren nach den Lesungen auch eifrig über Täter und Motive. Doch dann wird Schäfer George selbst heimtückisch ermordet und jetzt beschließen die Schafe der Herde, selber das Verbrechen aufzuklären.
3: Ihr denkt, ihr seid schlau genug, ein Verbrechen aufzuklären? Wisst ihr, wie Menschen Leute nennen, die zu dumm sind, einen eigenen Gedanken zu fassen?
4: Enten!
3: Schafe!
5: Ey, der redet von dir.
2: X-Men-Star Hugh Jackman mal in einer völlig anderen Rolle. Hier braucht er keine Muskeln, hier spielt er mal etwas völlig Unerwartetes, einen schrägen Schäfer. Und das macht er gut, auch wenn sein Tod im Film die Geschichte erst in Fahrt bringt. Doch die eigentlichen Stars im Film, das sind natürlich die Schafe und die sorgen mit vielen guten Gags für gute Unterhaltung.
6: Moppel, was ist das?
7: Ich glaube, das ist eine Straße.
6: Woraus ist die gemacht?
7: Nicht aus Gras, das ist mal sicher.
0: Dankeschön, Parviz. Glenkiller, ein Schafskrimi. Morgen in unseren Kinos in Rheinland-Pfalz. Bei dem Wetter lohnt sich Kino.

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9: Ich bin Vio Kostanitz. Schönen guten Tag. Die schwarz-rote Koalition will in den kommenden Wochen bei ihren Reformplänen Tempo machen. Nach dem Koalitionsausschuss haben Union und SPD angekündigt, noch vor der Sommerpause ein großes Paket auf den Weg zu bringen mit Änderungen bei Steuern, Rente, Arbeitsmarkt und Bürokratie. Beim Koalitionsausschuss hat es keine klaren Ergebnisse gegeben. Vom Tisch ist allerdings die steuerfreie 1.000-Euro-Prämie für Beschäftigte. Die Bundesregierung will eine zentrale Regelung des umstrittenen Heizungsgesetzes deutlich entschärfen. Neue Gas- und Ölheizungen sollen auch künftig weiter eingebaut werden dürfen. Allerdings ist ab 2029 ein Bioanteil Pflicht. Das Kabinett hat die Reform heute beschlossen. Jetzt muss noch der Bundestag zustimmen. Die Grünen haben bereits Widerstand gegen die Pläne angekündigt. Der Grünen-Politiker Cem Özdemir ist der neue Ministerpräsident von Baden-Württemberg. Die Abgeordneten des Landtags haben ihn in Stuttgart zum Regierungschef gewählt. Özdemir folgt auf Langzeitministerpräsident Winfried Kretschmann, der nach 15 Jahren aus dem Amt scheidet und ist nach ihm der zweite grüne Ministerpräsident Deutschlands.
8: Und jetzt alles Wichtige aus der Region.
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11: Mit Denise Proschek, hallo. Nach dem tödlichen Angriff auf einen Zugbegleiter Anfang Februar bei Landstuhl dauern die Ermittlungen an. Der Beschuldigte sitzt weiterhin in Untersuchungshaft. Laut Staatsanwaltschaft hat er den Ablauf der Tat eingeräumt, einen Tötungsvorsatz aber bestritten. Außerdem beruft er sich teilweise auf Erinnerungslücken. Aktuell fehlen noch das Gutachten der Rechtsmedizin und ein toxikologisches Gutachten. In Ludwigshafen gehen die Arbeiten rund um die Hochstraße weiter. Der Abriss des Würfelbunkers wird vorbereitet. Er soll abgefräst und zurückgebaut werden. Gleichzeitig haben die Arbeiten an der neuen Spange am Nordbrückenkopf begonnen. Sie soll ab August den Verkehr in Richtung Oppau, BASF und A650 aufnehmen. Nach dem schweren Unfall mit einem E-Scooter in Leinsweiler im Kreis Südliche Weinstraße ist eine 56-jährige Frau gestorben. Das haben Polizei und Staatsanwaltschaft heute mitgeteilt. RPR1-Reporter Marcel Hemmer.
12: Der Unfall war bereits am Samstagabend passiert. Die Frau war mit einem vierrädrigen E-Scooter auf der Slevogtstraße in Richtung Kirchstraße unterwegs. Aus noch ungeklärter Ursache verlor sie die Kontrolle und stürzte. Dabei erlitt sie schwere Kopfverletzungen. Ein Rettungshubschrauber brachte sie ins Krankenhaus. Dort starb die Frau gestern Abend. Die Polizei sucht jetzt nach Zeugen, die den Unfall beobachtet haben.
8: So, schauen wir auf die Straßen. Wir haben einen Blitzer auf der A3 Frankfurt-Köln bei Montabaur, hier Tempo 100. Und auf der A6 Kaiserslautern Richtung Saarbrücken bei Ramstein-Miesenbach. Die aktuellen Staus und Gefahrenmeldungen A3 Frankfurt.

Köln zwischen Rastplatz Logebachtal und Lohmar Nord 6 Kilometer Stau. Ihr verliert eine Viertelstunde. Die A3 Frankfurt-Köln Höhe Mönchhof 3. Da gab es einen Unfall im Baustellenbereich. 5 Kilometer Stau. Die A3 Köln-Frankfurt zwischen Kreuzborn-Siegburg und dem Rastplatz Logebachtal. Hier auch ein liegen gebliebener PKW. 6 Kilometer Stau. Rüber auf die A6 Heilbronn-Mannheim zwischen Kreuz-Mannheim, Viernheimer Kreuz. Eine ungesicherte Unfallstelle. Die A61 Speyer-Koblenz zwischen Kreuz-Mutterstadt, Kreuz-Frankenthal. Hier sind es 3 Kilometer stockend. Und auf der 61 Köln-Koblenz zwischen Miel und Dreieck Bad Neuenahr-Ahrweiler 12 Kilometer Stau. Allerdings verliert ihr nur eine Viertelstunde. Habt ihr noch was gesehen? Dann gerne kostenfrei melden. Schickt uns eine WhatsApp an die 0800 8 3x62. Gute Fahrt.

0: 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Und ihr wisst ja, wer morgen die Kontrolle verliert, ne? Die ganzen Männer da draußen. Denn morgen ist Vatertag und da feiern die Männer, nicht nur die Väter. Und überhaupt fragen wir uns ja, ob der Tag nicht eher eine Erfindung der Getränkeindustrie ist. Wie auch immer, wie wär's denn nach Muttertag vor Vatertag, wenn wir mal an die denken, die jeden Tag das dickste Brett bohren, die Alleinerziehenden. In Mainz startet nämlich heute eine Social-Media-Kampagne. Und zwar genau für diese Menschen. Im Mittelpunkt ein kurzer Film mit einem kleinen Jungen. Lukas Möllenbeck von der Filmagentur Butter und Salz hat ihn produziert. Worum geht's denn eigentlich genau, Lukas?
1: Genau, in dem Film geht's um den 9-jährigen Tom, der im Englischunterricht ein Essay über seinen Papa schreiben soll. Und dann sieht man nach und nach, wie die Klassenkameradinnen vorne stehen und eben tolle Erinnerungen schildern. Nur Tom, der schreibt nichts. Aber als er dann an der Reihe ist, geht er trotzdem vor und ja, fängt dann an, von tollen Erinnerungen zu erzählen. Und ja, dann gibt's am Ende eine Wendung, dass Tom alleinerziehend aufgewachsen ist und die Mutter in dem Fall eben beide Rollen erfüllt hat. Und er das so schildert, dass es auch gar nichts Negatives ist, sondern total positiv auf diese Zeit blickt.
0: Okay, also keine Kritik, sondern Aufmerksamkeit schaffen, oder wie?
1: Genau, also mehr Aufmerksamkeit, einfach ein Bewusstsein zu schaffen, was Alleinerziehende tagtäglich leisten. Also aber vor allem ein positiver Blick auf das Ganze und nicht die Missstände in den Vordergrund stellen. Das ist natürlich auch wichtig. Und deshalb haben wir neben dem Film eben noch diese ganze Kampagne drumherum entwickelt. Also wirklich Stimmen von Alleinerziehenden, von den Kindern, aber auch ja von einem Verband, der sich tagtäglich damit beschäftigt. Da gibt es, glaube ich, viele Stellschrauben, die dann auch eben nochmal sichtbar gemacht werden.
0: Wichtige Sache, Lukas, aber feiern ist trotzdem erlaubt, oder?
1: Also natürlich ist es am Vatertag erlaubt und es geht ja auch nicht darum, irgendwie was aufzuzeigen, dass Väter weniger tun. Es ist einfach statistisch so, dass Mütter mehr betroffen sind und deswegen, man soll Mütter feiern, man soll Väter feiern, aber ich glaube einfach diesen Blick noch zu weiten, das ist das eigentlich, was die Kampagne erreichen möchte.
0: Father's Day heißt das Ganze. Heute Abend feiert der Kurzfilm Premiere in der Mainzer Kulturei und zwar auf der Zitadelle. Um 19 Uhr geht's los, also schaut gerne mal vorbei.

0: Und gleich für euch die neue von Bebe Rexha. Zusammen mit Faithless New Religion. Und ich habe noch einen schönen Klassiker. Da freut man sich schon auf morgen, oder? Ich hoffe, ihr habt einen Brückentag genommen. Gleich für euch Culture Club. Dranbleiben.
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0: So, starke Windböen und Gewitter bestimmen heute das Wetter. Es ist meist stark bewölkt. Örtlich gibt's auch schon die ersten Schauer. Am Nachmittag dann immer mehr davon. Gemessen haben wir aktuell in Idar-Oberstein 11 Grad. In Andernach sind es 12 und in Landau, da haben wir 14 Grad. RPA1 Wetterexperte Dominik Jung, wie sieht's denn morgen aus?
5: Ja, das Wetter ist morgen sehr, sehr bescheiden zum Feiertag, zum Himmelfahrtstag, Vatertag. Die Bollerwagentouren, die müssen mit Regenschutz ausgestattet werden. Es gibt den ganzen Tag Schauer.
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7: Das sind die Themen um 16 Uhr. Schwarz-Rot macht Tempo, Reformpaket noch vor der Sommerpause. Und Drogen, Waffe, Fluchtversuch, Polizei stoppt Autofahrer in Mainz am Rheinufer.
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7: Ich bin Vio Kostanet. Schönen guten Tag. Die schwarz-rote Koalition will in den kommenden Wochen bei ihren Reformplänen Tempo machen. Nach dem Koalitionsausschuss haben Union und SPD angekündigt, noch vor der Sommerpause ein großes Paket auf den Weg zu bringen. Mit Änderungen bei Steuern, Rente, Arbeitsmarkt und Bürokratie. Mehr dazu von Thomas Brockt.
8: Klare Ergebnisse gab es nicht beim Koalitionsausschuss vergangene Nacht. Immerhin ein Thema wurde wieder abgeräumt. Die umstrittene steuerfreie 1.000-Euro-Prämie für Beschäftigte ist vom Tisch. Welche Entlastungen stattdessen kommen könnten, ist noch offen. Aber es gibt jetzt zumindest eine Art Fahrplan für die großen Reformen. Dabei will die Regierung möglichst viele einbinden. Anfang Juni soll es ein Treffen im Kanzleramt geben, zu dem auch Arbeitgeber und Gewerkschaften eingeladen sind, um mögliche Kritik gleich vorab zu entschärfen.
7: Nach dem Tod eines Zugbegleiters Anfang Februar bei Landstuhl gibt es jetzt neue Details zu den Ermittlungen. Der Beschuldigte sitzt weiter in U-Haft und hat den Ablauf der Tat eingeräumt. Einen Tötungsvorsatz bestreitet er aber und spricht teilweise von Erinnerungslücken. Laut vorläufigem Gutachten gibt es bisher keine Hinweise darauf, dass seine Schuldfähigkeit vermindert war. Der Mann soll einen 36 Jahre alten Zugbegleiter bei einer Ticketkontrolle so schwer mit Faustschlägen gegen den Kopf attackiert haben, dass dieser später an einer Hirnblutung gestorben ist. Die Bundesregierung will für den Einsatz von K.O.-Tropfen höhere Strafen. Wer die gefährlichen Mittel für eine Vergewaltigung oder einen Raub einsetzt, soll laut einem Entwurf, den das Kabinett jetzt beschlossen hat, künftig mit mindestens 5 Jahren Freiheitsstrafe rechnen. Dazu sollen K.O.-Tropfen rechtlich so eingestuft werden wie eine Waffe oder ein gefährliches Werkzeug.
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9: Eine Verkehrskontrolle in Mainz. Der Fahrer hatte Drogen genommen und keinen Führerschein. In seinem Handschuh eine geladene Schusswaffe. Als die Polizei ihn festnehmen will, flüchtet der Mann dann auch noch und will in den Rhein springen. Was klingt wie in einem Film, ist heute Nacht in Mainz passiert. Am Ende ging es nochmal gut aus. Der Mann ist nicht gesprungen und wurde festgenommen. Gegen ihn wird jetzt ermittelt. Marcel Hemmer, Mainz.
7: Und die gute Nachricht kommt aus der Vorderpfalz. In Ludwigshafen-Gartenstadt startet der nächste Glasfaserausbau. Die Telekom hat dafür jetzt den symbolischen Spatenstich gesetzt. Rund 9000 Haushalte und Unternehmen sollen angeschlossen abgeschlossen werden. Dafür werden fast 50 Kilometer Glasfaserkabel verlegt und knapp 70 neue Netzverteiler aufgebaut. Möglich sind dann Geschwindigkeiten bis 1000 Megabit pro Sekunde. Das waren die RPR1 Nachrichten um 16 Uhr. Mehr Themen aus der Region gibt es wieder um halb.
0: Danke, Vio. Schauen wir auf die Straßen. Wir haben einen Blitzer auf der B270 Kreimbach-Kaulbach im Kreis Kusel und zwar von Wolfstein kommend. Hier Tempo 50 erlaubt. Und einen haben wir in Weingarten-Kreis Germersheim in der Hauptstraße. Steht da. Danke an Jana fürs Melden. Aktuelle Staus und Gefahrenmeldungen. Da haben wir die A3 Frankfurt-Köln zwischen Rastplatz Logebach-Tal und Lohmar Nord. 6 Kilometer. Hier sind es 20 Minuten. Dann haben wir die A3 Köln-Frankfurt zwischen Lohmar und Rastplatz Logebach-Tal. 7 Kilometer. Hier ist es eine Dreiviertelstunde, die hier steht. Dann haben wir die A5 Heidelberg Richtung Karlsruhe in der Höhe Heidelberg. Eine ungesicherte Unfallstelle betrifft die linke Spur. Die 61 Speyer-Koblenz zwischen Kreuz Mutterstadt, Kreuz Frankenthal, 4 Kilometer. Die 61 Ludwigshafen-Koblenz zwischen Bingen-Mitte und Raststätte-Hunsrück-Ost, 1 Kilometer, allerdings 20 Minuten. Und die 61 Köln-Koblenz zwischen Miel und Dreieck-Bad Neuenahr-Ahrweiler, 12 Kilometer Stau. Hier ist es eine halbe Stunde. Habt ihr noch was gesehen? Dann schickt uns gerne WhatsApp-Sprachnachricht an die 0800 83 mal die 62.
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0: Um kurz nach 4, ich bin Daniel Kaiser, euch einen schönen Mittwoch. Na, wer von euch haut jetzt über die nächsten Tage ab? Wer nutzt das verlängerte Wochenende für einen kleinen Ausflug? Schreibt mir mal, was ihr so vorhabt. 0800 83 mal die 62. Ich habe jetzt für euch Bibi Rexha mit Faithless und New Religion.

0: Heute ist nicht irgendein Tag. Es ist Mittwoch, der 13.
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4: Ich bin Vio Kostanet, schönen guten Tag. Die schwarz-rote Koalition will in den kommenden Wochen bei ihren Reformplänen Tempo machen. Nach dem Koalitionsausschuss haben Union und SPD angekündigt, noch vor der Sommerpause ein großes Paket auf den Weg zu bringen mit Änderungen bei Steuern, Rente, Arbeitsmarkt und Bürokratie. Beim Koalitionsausschuss hat es keine klaren Ergebnisse gegeben. Vom Tisch ist allerdings die steuerfreie 1.000-Euro-Prämie für Beschäftigte. Internationale Bahnreisen sollen in der EU einfacher werden. Kunden sollen dafür Tickets für zusammenhängende Verbindungen mehrerer Verkehrsunternehmen auf Plattformen kaufen können und dadurch bei Verspätungen und Zugausfällen besser geschützt sein, wie

0: aus einem Vorschlag der EU-Kommission hervorgeht. Der Grünen-Politiker Cem Özdemir ist der neue Ministerpräsident von Baden-Württemberg. Die Abgeordneten des Landtags haben ihn in Stuttgart zum Regierungschef gewählt. Özdemir folgt auf Langzeitministerpräsident Winfried Kretschmann, der nach 15 Jahren aus dem Amt scheidet und ist nach ihm der zweite grüne Ministerpräsident Deutschlands.
1: Danke, Vio. Jetzt alles Wichtige aus der Region.
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3: Mit Denise Proschek, hallo. Nach dem tödlichen Angriff auf einen Zugbegleiter Anfang Februar bei Landstuhl dauern die Ermittlungen an. Der Beschuldigte sitzt weiterhin in Untersuchungshaft. Laut Staatsanwaltschaft hat er den Ablauf der Tat eingeräumt, einen Tötungsvorsatz aber bestritten. Außerdem beruft er sich teilweise auf Erinnerungslücken. Aktuell fehlen noch das Gutachten der Rechtsmedizin und ein toxikologisches Gutachten. In Ludwigshafen gehen die Arbeiten rund um die Hochstraße weiter. Der Abriss des Würfelbunkers wird vorbereitet. Er soll abgefräst und zurückgebaut werden. Gleichzeitig haben die Arbeiten an der neuen Spange am Nordbrückenkopf begonnen. Sie soll ab August den Verkehr in Richtung Oppau, BASF und A650 aufnehmen. Nach dem schweren Unfall mit einem E-Scooter in Leinsweiler im Kreis Südliche Weinstraße ist eine 56-jährige Frau gestorben. Das haben Polizei und Staatsanwaltschaft heute mitgeteilt. RPR1-Reporter Marcel Hemmer.
4: Der Unfall war bereits am Samstagabend passiert. Die Frau war mit einem vierrädrigen E-Scooter auf der Slevogtstraße in Richtung Kirchstraße unterwegs. Aus noch ungeklärter Ursache verlor sie die Kontrolle und stürzte. Dabei erlitt sie schwere Kopfverletzungen. Ein Rettungshubschrauber brachte sie ins Krankenhaus. Dort starb die Frau gestern Abend. Die Polizei sucht jetzt nach Zeugen, die den Unfall beobachtet haben.
1: So, wir schauen auf die Straßen. Einen Blitzer haben wir auf der B270, Kreimbach-Kaulbach, Kreis Kusel von Wolfstein kommend, hier Tempo 50. Und einen haben wir in Weingarten, Kreis Germersheim in der Hauptstraße. Die aktuellen Staus- und Gefahrenmeldungen: A1 Euskirchen Richtung Blankenheim, Höhe Blankenheim, Gefahr durch eine ungesicherte Unfallstelle. Die A3 Frankfurt-Köln zwischen Rastplatz Logebachtal und Lohmar Nord, 4 Kilometer. A3 Frankfurt-Köln zwischen Frankfurt-Flughafen und Wiesbadener Kreuz, 8 Kilometer stockend. Die A3 Overath Richtung Frankfurt zwischen Einfahrt Lohmar Nord und Bad Honnef, 10 Kilometer Stau. Die A61 Speyer-Koblenz zwischen Kreuz Mutterstadt und Kreuz Frankenthal, hier sind es 4 Kilometer stockend. Die A61 Köln-Koblenz zwischen Miel und Dreieck-Sinzig, 25 Kilometer stockend, hier verliert ihr eine Dreiviertelstunde. Und die A61 Nürburgring Richtung Köln zwischen Einfahrt Wehr und Dreieck-Sinzig, 7 Kilometer stockend. Das war's, habt ihr noch was gesehen? Schickt uns gerne eine WhatsApp-Sprache. Sprachnachricht an die 0800 8 3 mal die 62. Gute Fahrt!

0: Das war Shania Twain mit... So sieht's aus. Schönen Mittwoch euch, hier ist RPR1 und morgen ist einiges wieder los bei euch. Einige können ausschlafen, werden grillen, werden die Familie besuchen und das lange Wochenende nutzen. So hat's mir auch Sabine geschrieben aus Neustadt an der Weinstraße. Ich nutze das lange Wochenende endlich mal zum Entspannen. Freue mich aufs Frühstücken, freue mich auf das ein oder andere mit der Familie zusammen und wir wollen auch mal wieder zusammen Spiele spielen. Finde ich auch schön, kann man auch mal machen. Was habt ihr so vor die nächsten Tage? 0800 8 3x die 62, die Nummer zu mir ins Studio. Ich habe jetzt was Neues für euch.
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2: Yay, Mahlzeit. Ich bin der Handwerker Peters, ihr könnt mich ja P nennen. So, was haben wir denn? Ah, ich sehe jetzt schon, ein Bücherschrank wurde demoliert. Ja, das kriegen wir hin. Wer macht denn sowas? War einer sauer, weil wenn er sich ein Buch an das Ohr hält, keine Alexa den Inhalt vorgelesen hat? Oder beim Wischen nicht direkt die nächste Seite kam? Liebe Hörerinnen und Hörer, ich finde das ja super, so Bücherschränke. Die gibt es jetzt fast in jedem Dorf. Ich habe letztens im Bus einen Jugendlichen gesehen, der hatte kein Handy in der Hand, kein Kopfhörer im Ohr, der hat ein Buch gelesen. Das ist heutzutage so, als würde man ein Einhorn sehen. Stift Thorsten, liest du eigentlich? Ja? Ich bin Secondhand-Leser. Also meine Frau liest die Bücher und erzählt mir dann, was drinsteht. Das fing bei der Lisbeth an mit dieser 50 Shades of Grey-Reihe. Thorsten, das ist ein Erotikbuch über SM. Da bist an Betty fesselt, obwohl du nicht krank bist. Jo, war super. Kam ich heim, hatte sich das Lisbeth mit Handschellen an Betty fesselt und der Schlüssel lag auf dem Boden. Sie, HP, jetzt kannst du machen, was du willst. Hab ich den Schlüssel weggeschmissen und bin in eine Kneipe gegangen. Yay! So, fertig. Normal sollte das halten.
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2: Kennt ihr die schon? Die neue von Tiffany Harris, Vertigo. Ein richtiger gute Laune-Hit, genau wie der von Joe Cocker. Es wird heiß. Ob noch heißer im besten Musikmix für Rheinland-Pfalz. 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
1: Alles grau in grau bei uns in Rheinland-Pfalz. Ja, immer mehr Schauer gegen Nachmittag. Gibt's auch vereinzelt ein paar Gewitter. Aktuell gemessen haben wir in Daun in der Vulkaneifel 9 Grad. In Kandel sind es 14 Grad und in Traben-Trarbach 8 Grad. RPA1 Wetterexperte Dominik Jung, wie sieht's denn morgen aus?
2: Tja, morgen zum Feiertag viele Wolken, zeitweise Schauer, nachmittags auch einzelne Gewitter. Es ist also relativ ungemütlich und auch noch kühl.
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4: Das sind die Themen um 17 Uhr. Schwarz-Rot macht Tempo. Reformpaket noch vor der Sommerpause. Und Motorsport-Event am Nürburgring steuert auf einen Besucherrekord zu.
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4: Ich bin Vio Kostanitz. Schönen guten Tag. In den kommenden Wochen will die Schwarz-Rote Koalition bei ihren Reformplänen Tempo machen. Nach dem Koalitionsausschuss haben Union und SPD angekündigt, noch vor der Sommerpause ein großes Paket auf den Weg zu bringen, mit Änderungen bei Steuern, Rente, Arbeitsmarkt und Bürokratie. Mehr dazu von Thomas Brockt.
5: Klare Ergebnisse gab es nicht beim Koalitionsausschuss vergangene Nacht. Immerhin ein Thema wurde wieder abgeräumt. Die umstrittene steuerfreie 1.000-Euro-Prämie für Beschäftigte ist vom Tisch. Welche Entlastungen stattdessen kommen könnten, ist noch offen. Aber es gibt jetzt zumindest eine Art Fahrplan für die großen Reformen. Dabei will die Regierung möglichst viele einbinden. Anfang Juni soll es ein Treffen im Kanzleramt geben, zu dem auch Arbeitgeber und Gewerkschaften eingeladen sind, um mögliche Kritik gleich vorab zu entschärfen.
4: Die Zahl der Einbürgerungen in Rheinland-Pfalz ist im letzten Jahr deutlich gestiegen. Wie das Statistische Landesamt mitteilt, haben 14.311 Menschen die deutsche Staatsangehörigkeit erhalten und damit rund 2.000 mehr als im Vorjahr. Als ein Grund für den Anstieg gelten demnach die seit Mitte 2024 geltenden Änderungen im Staatsangehörigkeitsrecht. Diese ermöglichen eine schnellere Einbürgerung und erleichtern die doppelte Staatsangehörigkeit. Wegen einer Welle von Magen-Darm-Erkrankungen dürfen die rund 1.700 Passagiere und Crewmitglieder eines Kreuzfahrtschiffs in Bordeaux vorerst nicht von Bord. Ärzte sollen die Lage nun bewerten. Laut Kapitän sind etwa 50 Passagiere krank. Die Behörden betonen, es gebe keinen Grund, einen Zusammenhang zwischen diesem Ausbruch und dem von einem Hantavirus-Ausbruch betroffenen Schiff herzustellen. Die Behörden wollen noch heute über das weitere Vorgehen entscheiden.
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6: Das 24-Stunden-Rennen auf dem Nürburgring steuert auf einen neuen Zuschauerrekord zu. Alle Wochenendtickets sowie die Tageskarten für den Samstag sind bereits ausverkauft. Der Veranstalter rechnet erstmals mit mehr als 300.000 Fans an der Rennstrecke. 161 Teams gehen ab morgen in der grünen Hölle an den Start, darunter auch Formel-1-Weltmeister Max Verstappen. Dirk Köster, Nürburgring.
4: Und die gute Nachricht kommt von der Nahe und aus dem Hunsrück in den Kreisen Bad Kreuznach. Nach Birkenfeld und Rhein-Hunsrück weitet die Caritas ihren kostenlosen Stromsparcheck aus. Das Angebot soll sich damit auch an Haushalte richten, die akut von Armut bedroht sind. Berater prüfen nicht mehr nur den Energie- und Wasserverbrauch vor Ort, sie installieren jetzt auch gratis Energiesparhilfen. Das waren die RPR1 Nachrichten um 17 Uhr. Mehr Themen aus der Region gibt es wieder um halb.
1: So, Blick auf die Straßen. Einen Blitzer haben wir in Weingarten im Kreis Germersheim in der Hauptstraße. Und einer steht in Kirchen im Kreis Altenkirchen in der Bahnhofstraße kurz vor dem Industriegebiet. Die aktuellen Staus- und Gefahrenmeldungen. Vorsicht auf der A1 Euskirchen Richtung Blankenheim. Höhe Blankenheim, eine ungesicherte Unfallstelle. Die A3 Frankfurt-Köln zwischen Rastplatz Logebachtal und Lohmar Nord. 5 Kilometer Stau. Die A3 Frankfurt-Köln zwischen Frankfurt Flughafen und Mönchhof 3 gab es auch einen Unfall im Baustellenbereich. Hier steht ihr 7 Kilometer. Die A3 Overath Richtung Frankfurt zwischen Einfahrt Lohmar Nord und Bad Honnef-Linz. Hier haben wir Gegenstände auf der linken Spur. Hier staut es sich auf 10 Kilometern. Die A61 Speyer-Koblenz zwischen Kreuz Mutterstadt und Kreuz Frankenthal 4 Kilometer. Auf der A61 Ludwigshafen-Koblenz zwischen Dorsheim und Raststätte-Hunsrück-Ost ebenfalls 4 Kilometer. Und auf der A61 Köln-Koblenz zwischen Zwisttal und Dreieck-Sinzig 16 Kilometer stockend. Hier verliert ihr eine halbe Stunde. Habt ihr noch was gesehen? Schickt uns gerne WhatsApp an die 0800 8 3 mal die 62.
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1: Heute Abend ist es soweit. Wir feiern mit Kameras zusammen und mit euch in Bad Ems. Und für alle, die nicht dabei sein können, wir haben natürlich alles auf Social Media. Also klickt euch gerne mal rein auf RPR1. Jetzt gibt's ihn, den guten Kamerad, mit HG.

0: Where to Go von Tiffany Harris bei RPR 1. So, heute Abend können wir mal wieder ins Kino gehen. Es läuft ein cooler Film, ein sehr ungewöhnlicher Krimi, denn es geht um Menschen und um Tiere. Und falls ihr der Meinung seid, dass Tiere uns verstehen, dann seid ihr hier genau richtig, denn darum dreht es sich mehr oder weniger. Kollege Parviz Khosravi war bereits im Film und kann euch mehr verraten.
1: Eine Person kann nicht zweimal für dasselbe Verbrechen belangt werden. Ich weiß, wann Rodney Hollingshead ermordet wurde und ich weiß, wer der wahre Täter war.
2: George Hardy ist nicht nur Schäfer, er ist auch ein leidenschaftlicher Krimi-Liebhaber. Und deswegen liest er seinen Schafen auch immer spannende Mordgeschichten vor. Was er nicht weiß, die Schafe verstehen ihn wirklich und diskutieren nach den Lesungen auch eifrig über Täter und Motive. Doch dann wird Schäfer George selbst heimtückisch ermordet und jetzt beschließen die Schafe der Herde, selber das Verbrechen aufzuklären.
3: Ihr denkt, ihr seid schlau genug, ein Verbrechen aufzuklären? Wisst ihr, wie Menschen Leute nennen, die zu dumm sind, einen eigenen Gedanken zu fassen?
4: Enten!
3: Schafe!
5: Ey, der redet von dir.
2: X-Men-Star Hugh Jackman mal in einer völlig anderen Rolle. Hier braucht er keine Muskeln, hier spielt er mal etwas völlig Unerwartetes, einen schrägen Schäfer. Und das macht er gut, auch wenn sein Tod im Film die Geschichte erst in Fahrt bringt. Doch die eigentlichen Stars im Film, das sind natürlich die Schafe und die sorgen mit vielen guten Gags für gute Unterhaltung.
6: Moppel, was ist das?
7: Ich glaube, das ist eine Straße.
6: Woraus ist die gemacht?
7: Nicht aus Gras, das ist mal sicher.
0: Danke, Parviz. Glean Kill, unser RPR1 Kinotipp der Woche.

Schönen Mittwoch euch mit RPR 1. Die Nadine aus Trier hat mir geschrieben, uff Daniel, ich bin so froh über jeden freien Tag, morgen erstmal ausschlafen und dann wird die Wohnung auf Vordermann gebracht, denn am Samstag bekomme ich vielleicht Besuch von meinen Freunden. Was macht ihr so die nächsten Tage? Was habt ihr geplant? Verratet's uns. 0800 8 3 mal die 62. Ich habe für euch Alex Warren und Ordinary hier bei RPR 1.

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10: Ich bin Daniel Ernst. Am Freitag soll es bundesweit Warnstreiks im Einzelhandel geben. Das hat die Gewerkschaft Verdi angekündigt. Sie will so Druck bei den laufenden Tarifverhandlungen machen. Die Arbeitgeber bieten bisher 2% mehr Lohn in diesem und weitere 1,5% im nächsten Jahr. Das ist der Gewerkschaft zu wenig. Die Bundesregierung will eine zentrale Regelung des umstrittenen Heizungsgesetzes deutlich entschärfen. Neue Gas- und Ölheizungen sollen auch künftig eingebaut werden dürfen. Das Kabinett hat die Reform heute beschlossen. Jetzt muss noch der Bundestag zustimmen. Wegen einer Welle von Magen-Darm-Erkrankungen dürfen die rund 1.700 Passagiere eines Kreuzfahrtschiffes in Bordeaux vorerst nicht von Bord. Ärzte sollen die Lage nun bewerten. Laut Kapitän sind etwa 50 Passagiere krank. Die Behörden betonen, es gebe keinen Zusammenhang mit dem Hunter-Virus-Ausbruch auf einem anderen Schiff.
9: Danke, Daniel. Und jetzt alles Wichtige aus der Region.
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11: Mit Denise Proschek, hallo. Nach dem tödlichen Angriff auf einen Zugbegleiter Anfang Februar bei Landstuhl dauern die Ermittlungen an. Der Beschuldigte sitzt weiterhin in Untersuchungshaft. Laut Staatsanwaltschaft hat er den Ablauf der Tat eingeräumt, einen Tötungsvorsatz aber bestritten. Außerdem beruft er sich teilweise auf Erinnerungslücken.

0: Gutachten. Aktuell fehlen noch das Gutachten der Rechtsmedizin und ein toxikologisches Gutachten. In Ludwigshafen gehen die Arbeiten rund um die Hochstraße weiter. Der Abriss des Würfelbunkers wird vorbereitet, er soll abgefräst und zurückgebaut werden. Gleichzeitig haben die Arbeiten an der neuen Spange am Nordbrückenkopf begonnen. Sie soll ab August den Verkehr in Richtung Oppau, BASF und A650 aufnehmen. Nach dem schweren Unfall mit einem E-Scooter in Leinsweiler im Kreis Südliche Weinstraße ist eine 56-jährige Frau gestorben. Das haben Polizei und Staatsanwaltschaft heute mitgeteilt. RPR1-Reporter Marcel Hemmer.
1: Der Unfall war bereits am Samstagabend passiert. Die Frau war mit einem vierrädrigen E-Scooter auf der Slevogtstraße in Richtung Kirchstraße unterwegs. Aus noch ungeklärter Ursache verlor sie die Kontrolle und stürzte. Dabei erlitt sie schwere Kopfverletzungen. Ein Rettungshubschrauber brachte sie ins Krankenhaus. Dort starb die Frau gestern Abend. Die Polizei sucht jetzt nach Zeugen, die den Unfall beobachtet haben.
2: So, schauen wir noch auf die Straße. Und zwar, da haben wir einen Blitzer auf der A60 zwischen Prüm und Bleialf, hier Tempo 80. Danke an Wolfram fürs Melden. Und einen haben wir auf der A60 Richtung St. With. Und zwar hinter der Auffahrt Prüm, unterhalb der Brücke. Vorsichtig hier bei Tempo 80. Dann haben wir die aktuellen Staus und Gefahrenmeldungen. Da haben wir die A3, Frankfurt Richtung Köln, zwischen Frankfurt Flughafen und Wiesbaden-Niedernhausen, 10 Kilometer. Die A3, Overath Frankfurt, Einfahrt Lohmar Nord und Bad Honnef-Lindau, 12 Kilometer Stau. Die 61 Speyer Richtung Koblenz zwischen Kreuzmutterstadt und Frankenthal. Hier sind es 5 Kilometer. Die 61 Ludwigshafen-Koblenz zwischen Bingen-Mitte und Raststätte-Hunsrück-Ost. Hier 7 Kilometer Stau. Und Andreas, du hast noch was gesehen?
3: Auf der A61 zwischen Worms und Frankenthal sind ungefähr 5 Kilometer Stau wegen Unfall.
2: Danke dir. Habt ihr auch noch was gesehen? Dann schickt uns gerne WhatsApp an die 0800 83 die 62.
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0: Die ganz neue von Nesta hier bei RPR1. Euch einen schönen Mittwochnachmittag. Es geht Richtung Abend. Und je später der Abend, desto schöner die Gäste bei mir im Studio. Julian Eckert.
1: Wow, Daniel, hallo.
0: Komm, das war doch nett, oder?
1: Das war mega nett. Guck mal.
0: Siehst du mal. Ich freue mich, du hast mir einen neuen Song mitgebracht.
1: Ich liebe den.
0: Du bist so ein bisschen mein Song-Dealer.
1: Findest du?
0: Ja, letzte Woche hast du mir auch schon einen Song mitgebracht, den ich mir aus dem Kopf bekomme.
1: Welcher war das?
0: Jetzt ist es, hallo, wir konzentrieren uns auf den heutigen Tag. Und zwar ist es Milky Chance.
1: Ja, oh mein Gott. Sie haben sich einer unmöglichen Sache angenommen. Sie wollten den großen Harry Styles covern. Ja, das ist eine sehr schwere Aufgabe, aber Daniel, ich liebe das komplett.
0: Und ich muss ja sagen, mich wundert ein bisschen, dass As It Was ja noch gar nicht so alt ist. Mhm. Und man covert doch eigentlich Songs erst nach, was weiß ich, 10 Jahren oder so, oder?
1: Ja, aber Milky Chance, die bringen ab und zu mal so Special-Alben raus und da covern die einfach ganz viele Songs, wie zum Beispiel den hier. Und das Coole ist ja immer noch, da schlackere ich manchmal immer noch mit den Ohren, die sind ja aus Deutschland, die klingen so international, also sind einfach aus Kassel. Und haben natürlich auch international sehr viel Erfolg, around the world im Prinzip, und das hört man bei dem Sound eben auch.
0: So, vor 4 Jahren kam das Original. Millionenmal gestreamt. Es war auch, finde ich, so eine schöne Sommerhymne. Bisschen Sonne, Fenster runter, genießen und so dahin flanieren. Bisschen voll träumen. Jetzt gibt's die Version von Milky Chance. Was findest du, ist der große Unterschied?
1: Ah, ich finde, der große Unterschied, also Harry Styles war die pure Popnummer, aber jetzt ist es die Surfernummer irgendwie geworden. Stell dir vor, du fährst mit dem Camper an der Ostküste in Australien entlang. Das ist der Song dazu.
0: So, jetzt hören wir uns erstmal an und danach dürft ihr da draußen entscheiden, welche Version ihr besser findet. Schickt uns einfach eine WhatsApp an die 0808 3x die 62 mit Harry, wenn ihr das Original besser findet, und mit Milky, wenn ihr die Milky Chance Version besser findet. Hier ist es As It Was bei RPR 1.

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0: und gleich im Doppelpack. Leonie und Callum Scott mit Stay. Die ganz neue Nummer und wir haben die Backstreet Boys. Im besten Musikmix für Rheinland-Pfalz. Gleich dran bleiben.
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0: Das RPA1-Wetter, Schauer und vereinzelt gibt es auch Gewitter mit starken bis stürmischen Böen. Wir haben aktuell gemessen in Kaiserslautern 13 Grad, in Speyer sind es aktuell 11 und in Mainz haben wir aktuell 10 Grad. Der RPA1-Wetter-Trend, die Nacht bleibt wechselhaft mit einzelnen Schauern, die Tiefstwerte liegen bei 8 bis 5 Grad. Morgen dann am Vatertag wechselnd bis stark bewölkt und wir haben auch wieder Schauer und Gewitter bei 11 bis 15 Grad.
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7: Und das sind die Themen. Um 18 Uhr Gipfeltreffen in Fernost, Trump in China angekommen und neue Details nach tödlicher Attacke auf Zugbegleiter in Landstuhl.
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7: Ich bin Daniel Ernst. Guten Abend. US-Präsident Donald Trump ist in China gelandet, zusammen mit einigen der mächtigsten Konzernchefs der Welt. Morgen trifft er sich mit Chinas Staatschef. Trump will dabei vor allem eines erreichen, bessere Bedingungen für amerikanische Unternehmen auf dem chinesischen Markt. Tina Eck berichtet.
8: Trump genoss den Empfang mit Sprechchören und Fähnchen sichtlich. Sein Sohn Eric, dessen Frau und Tech-Milliardär Elon Musk waren auch dabei. Bei den Gesprächen mit Xi geht es vor allem um Handelsfragen, den Zollstreit und offensichtlich auch um Deals auf dem Hightech-Sektor. Überschattet ist der China-Besuch vom Iran-Krieg, der Trumps Verhandlungsposition schwächt. Und auch die US-Waffenlieferungen an Taiwan sind ein Knackpunkt. Es gibt Sorge, dass Trump für Zugeständnisse aus Peking die US-Haltung zur Unabhängigkeit Taiwans ändern könnte.
7: Baden-Württemberg hat eine neue Regierung, angeführt vom grünen Ministerpräsidenten Cem Özdemir. Er hat seinen Ministerinnen und Ministern die Ernennungsurkunde überreicht und jetzt sitzt zum ersten Mal das neue Kabinett zusammen. Am Vormittag war Özdemir zum neuen Ministerpräsidenten gewählt worden. Am Freitag soll es bundesweit Warnstreiks im Einzelhandel geben. Das hat die Gewerkschaft Verdi angekündigt. Sie will so Druck bei den laufenden Tarifverhandlungen machen. Die Arbeitgeber bieten bisher 2% mehr Lohn in diesem und weitere 1,5% im nächsten Jahr. Das ist der Gewerkschaft zu wenig.
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9: Nach dem Tod eines Zugbegleiters Anfang Februar bei Landstuhl gibt es jetzt neue Details aus den Ermittlungen. Der Beschuldigte sitzt weiter in U-Haft und hat den Ablauf der Tat eingeräumt. Einen Tötungsvorsatz bestreitet er aber und spricht teilweise von Erinnerungslücken. Laut vorläufigem Gutachten gibt es bisher keine Hinweise darauf, dass seine Schuldfähigkeit vermindert war. Thomas Stüber, Zweibrücken.
7: Und die gute Nachricht für ganz Rheinland-Pfalz. Urlaubsgäste sind mit ihrem Besuch im Land immer zufriedener. Im neuen Trust You Ranking für den Deutschlandtourismus erreicht Rheinland-Pfalz mit 85,2 von 100 Punkten einen neuen Spitzenwert. Damit belegt das Land nach Angaben der Rheinland-Pfalz-Tourismus GmbH erneut den 4. Platz im Bundesländer-Ranking. Im Regionenvergleich belegt das Ahrtal sogar Rang 3. Das waren die RPR1-Nachrichten um 18 Uhr. Mehr Themen aus der Region gibt es wieder um halb.
0: So, schauen wir noch auf die Straßen. Da haben wir einen Blitzer auf der A60 zwischen Prüm und Bleialf. Tempo 80 sind erlaubt. Und in Kirchen, im Kreis Altenkirchen, da haben wir in der Bahnhofstraße kurz vor dem Industriegebiet einen stehen. Die aktuellen Staus und Gefahrenmeldungen. Die A1 Euskirchen Richtung Blankenheim, Höhe Blankenheim, eine ungesicherte Unfallstelle. A3 Frankfurt-Köln zwischen Rastplatz Logebachtal und Lohmar Nord, ein defekter PKW, 3 Kilometer Stau. Die A3 Frankfurt-Köln zwischen Frankfurt Flughafen und Wiesbaden-Niedernhausen, hier haben wir 10 Kilometer Stau, hier steht eine Dreiviertelstunde. Auf der A3 Overath Richtung Frankfurt zwischen Einfahrt Lohmar Nord und Bad Honnef-Linz, hier haben wir 12 Kilometer Stau, hier steht knapp eine Stunde. Die A61 Speyer-Koblenz zwischen Rastplatz Nachtweide und Kreuz Frankenthal, hier sind es 7 Kilometer. Auf der A61 zwischen Bingen-Mitte und Raststätte-Hunsrück-Ost, 5 Kilometer. Achtung, außerdem in Bollendorf-Weilerbach. Wegen eines Großbrands in einer Lagerhalle kommt es hier aktuell zu starker Rauchentwicklung und Geruchsbelästigung. Die Feuerwehr ist da schon bereits im Einsatz. Bitte meidet das betroffene Gebiet, folgt den Anweisungen hier der Einsatzkräfte und haltet Fenster und Türen geschlossen.
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0: Wie immer am Abend werdet ihr informiert über das neueste Geschehen bei uns in der Region. Kurz nach 6 haben wir es. Ich bin Daniel Kaiser, bei mir mein Kollege Jens Baumgart.
10: Guten Abend. Seit heute ist es ganz offiziell, die 90 Gramm Milka-Schokoladentafel ist eine Mogelpackung. Das hat ein Gericht entschieden. Was das jetzt bedeutet, darüber reden wir in dieser Stunde. Und wir haben gleich für euch den ausführlichen Blick auf das Vatertagswetter in Rheinland-Pfalz.

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1: Guten Abend, hallo.
0: Und eigentlich gibt's heute Abend nur eine Frage, Jens. Wie wird das Wetter morgen, also am Feiertag, am Vatertag?
1: Beziehungsweise wie dick muss die Regenjacke morgen sein? Unser Wetterexperte Dominik Jung, der hat seinen Computer auf den Kopf gestellt, geschüttelt, gerührt, aber es ist nicht wirklich besser geworden. Ich frag mal anders, Dominik, für alle, die vielleicht ein langes Wochenende haben, welcher Tag wäre denn der beste, um raus an die frische Luft zu gehen?
2: Ja, also das wäre wohl der Sonntag, der letzte Tag vom langen Wochenende, verspricht mehr Sonnen. Schein und auch wärmere Temperaturen, zum Teil über 15 Grad. Aber alles davor ist ziemlich wechselhaft. Vor allem morgen der Himmelfahrtstag, der Vatertag, der fällt buchstäblich ins Wasser. Überall dichte Wolken, zwar mal ein bisschen Sonnenschein, aber mittendrin immer wieder Schauer und nachmittags auch Gewitter. Also wer da mit dem Bollerwagen unterwegs ist, draußen im Freien, braucht Regenschutz, einen Regenschirm und muss aufpassen. Gerade bei Blitzen ist es ja draußen im Freien gefährlich. Also es ist eine sehr angespannte Lage morgen. Es ist sehr kühl, zum Teil auch nur um 10 bis 12, 13 Grad. Mehr ist da nicht drin. Und auch der Freitag bringt noch ein paar Schauer. Zum Samstag etwas weniger und Sonntag, wie gesagt, der schönste Tag dann wahrscheinlich.
1: Blick auf nächste Woche, Dominik. Da geht's dann ja Richtung Pfingsten schon.
2: Sieht gar nicht mal so übel aus. Also ich habe gerade in die Wetterdaten reingeschaut. Pfingsten, da scheint sich was zu tun im Verlauf der nächsten Woche. Mehr hoher Luftdruck, mehr hoch und das heißt mehr Sonnenscheinchancen und das auch zum langen Pfingstwochenende. Einige Wettermodelle sehen sogar sommerlich Temperaturen um 25 bis 28 Grad am Pfingstwochenende. Aber das ist natürlich erstmal nur ein Trend und noch nicht safe. Wir bleiben natürlich dran beim Wetter.
1: Und für morgen müssen wir es erstmal so nehmen, wie es ist. Liebe Männer da draußen, also Regenjacke unbedingt einpacken und so einen Gummikronkorken, den kann ich auch empfehlen, damit es nicht ins Bier reinregnet, ne?

0: Die neue von Leonie und Callum Scott, Stay bei RPA 1. Hier ist der Tag in Rheinland-Pfalz. Guten Abend am Mittwoch. Was ist schwieriger zu bekommen? Kleine Fanfrage. Eine Audienz beim Papst oder ein schneller Termin beim Hausarzt? Ein bisschen übertrieben, ich weiß. Aber es gibt einfach zu wenig Ärzte. Und manchmal hat man schon das Gefühl, dass es beim Papst eventuell ein bisschen schneller klappen könnte. Oder, Jens?
1: Ja, das kann schon sein, gerade auf dem Land. Denn sie werden immer weniger und die Patienten werden immer mehr. Aber es gibt einen Weg und der heißt Happy. Tatsächlich, vielsagender Titel eines Pilotprojektes. Heute ist Bilanz gezogen worden. RPA1-Reporter Olaf Holzbach, wie geht es mit Happy besser?
2: Es geht besser, erstens mit mehr Technik und zweitens mit mehr Abgeben. Eine Praxis im rheinhessischen Mommenheim hat's getestet.
3: Die Delegation von unkomplizierten Chronikern, Regelhausbesuche ohne dringlichen Anlass haben wir delegiert. Wir haben bürokratische Sachen delegiert, das prüfe ich dann nur nochmal, aber die Vorarbeiten werden von meiner Fachkraft ausgeführt.
2: Dr. Verena Gall, genau das sollte der Pilot zeigen. Was muss die Ärztin, der Arzt nicht mehr selbst machen? Eine Menge, die besagten Chroniker zum Beispiel in Mommenheim, der Job der nichtärztlichen Praxisassistentin Patricia Schäfer.
4: Die kommen einmal im Quartal zu mir, mit denen mache ich eine Lungenfunktionsprüfung, wenn die Asthmatiker sind. Ich nehme ihnen Blut ab, wir schreiben EKGs bei den koronaren Herzerkrankungen, wir messen Blutdruck. Wenn ich dann merke, okay, der ist dauerhaft zu hoch, dann schalte ich die Frau Doktor ein und spreche mit ihr und sage, okay, wir müssen an den Medikamenten was ändern, das darf ich nicht.
2: Alles hat seine Grenzen, Stichwort Technik und Hausbesuche mit Telemedizin. Der Wille war da.
3: Also wir würden das gerne bei uns im Altenheim machen, aber die Netzverbindung ist da so schlecht, dass es noch nicht mal mit einem Hotspot funktioniert und wir haben es übers Gast wieder versucht.
2: Am Ende vergeblich, aber sie bleiben vergnügt, weil der große Rest klappt und alle gewinnen, auch die Patienten. Happy soll jetzt landesweit durchstarten, aber noch hängt's am Geld. Die Vorsitzende des Hausärzteverbandes Barbara Römer.
5: Natürlich wollen unsere Mitarbeiterinnen und Mitarbeiter, die höher qualifiziert sind, auch besser bezahlt werden. Das muss sich dann schon auch in dem Honorar für die Praxis abbilden.
1: Die Zukunft der hausärztlichen Versorgung in Rheinland-Pfalz, das Pilotprojekt Happy, zeigt, wie Ärzte entlastet werden können.

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1: Alexandra Lattek ist heute bei mir im Studio. Wir sind in Indien. Und nach Wochen der Yoga-Übungen und Yoga-Lehren des durchreichens Indiens bist du ja in Goa gelandet. Also ich kenne Goa noch aus der Zeit, in der dort die ganzen Hippies es gab. Sind die eigentlich noch da?
2: Es gibt noch ein paar Alt-Hippies dort, aber nicht mehr sehr viele. Also heute ist Goa jetzt eigentlich ein sehr bekanntes Ziel natürlich. Ich war an Weihnachten dort, da gab es ganz viele normale Touristen aus aller Welt, sehr viele aus Großbritannien, sehr viele russische Touristen und hier und da findet man dann auch noch ein paar Alt-Hippies, die das Ganze ein bisschen argwöhnisch betrachten, wie sich Goa heute entwickelt hat.
3: Aber sonst ist das ein Urlaubsstadt, gell? Urlaubsstrand.
2: Ja, also es ist so ein 100 Kilometer langer Küstenstreifen. Ich war in Südgoa, das ist noch ein bisschen ursprünglicher, wo man wirklich so Holzhütten, Bambushütten am Strand hat. Die werden auch abseits der Saison wieder abgebaut und man steht morgens auf und frühstückt schon mit den Füßen im Sand. Da habe ich wieder viel Yoga gemacht und...
3: Yoga am Strand gemacht?
2: Also nicht im Sand, aber in solchen Bambushütten am Strand.
3: Was bringt einem Yoga?
2: Ja, Yoga ist für mich was Ganzheitliches. Es beruhigt den Geist, es tut ganz viel mit dem Körper. Es ist für mich eine ganzheitliche Erfahrung, die dabei hilft, aus dem Alltag ein bisschen auszubrechen. Ich fühle mich danach immer total beschwingt. Viele denken ja immer, man sitzt nur da im Lotussitz und macht Om. Also gibt's vielleicht auch, aber die Yoga-Schulen, die ich in München besuche, machen anspruchsvolle Kurse, wo wirklich hinterher jeder Muskel sich dann meldet. Und mir gefällt dieses Ganzheitliche, dass man da eben sich auch ein bisschen Zeit nimmt zu meditieren und auszusteigen.
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1: Es sind ja die Geschichten Alexandra Latek, die die Reisen so interessant und nachhaltig machen. Und du hast ja jede Menge Geschichten mitgebracht aus Indien, weil du ja mehrmals da warst. Insgesamt 16 Monate kennst dieses Land ja in- und auswendig. Du bist unter anderem auch auf der gefährlichsten Straße der Welt gefahren.
2: Ja, das war in Ladakh. Das ist ganz oben im Norden Indiens, im Himalaya. Ich wollte ursprünglich von Ladakh nach Srinagar mit einem Shared Jeep fahren. Srinagar ist in Kaschmir. Und habe mich dann aber doch entschieden, das Flugzeug zu nehmen und nur ein Teilstück zu fahren zu einem Kloster. Die Straße ist wirklich spektakulär, aber man sieht immer wieder in der Schlucht runtergefallene LKW und Busse, und die indischen Taxifahrer, Autofahrer, Busfahrer haben wirklich Benzin im Blut, sodass ich schon bei dieser dreistündigen Fahrt nach Likir, das ist ein Ort, wo ein berühmtes Kloster ist, schon Blut und Wasser geschwitzt habe.
1: Beschreib mal, wenn du in so einem Bus sitzt, saßt du in einem Bus rein?
2: Das war so ein Shared Jeep, also ein größerer
1: Beschreib mal so ein paar Kurvenfahrten, wie man das sich jetzt bildlich vorstellen muss auf dieser Straße.
2: Ja, ich saß hinten links, also quasi auf der Hinfahrt nach Likir auch den Abgrund zu meiner linken Seite.
1: 10 Meter Abgrund?
2: Ja, ein bisschen mehr. Die Straße ist halt auch sehr schmal. Rechts dann die Felsen des Himalayas. Also die Straße ist da wirklich reingesprengt und schlängelt sich in Serpentinen dann an diesem Berg entlang. Und es kommen einem auch viele LKW entgegen und es kann dann schon mal brenzlig werden. Aber es ist einfach wahnsinnig faszinierend. Ich liebe die Berge. Ich liebe auch karge Berge. Und Ladakh hat so ein bisschen den Anschein einer Mondlandschaft. Und dieses Gefühl, man ist da ganz weit weg und fährt immer weiter, sieht keine Städte, keine Orte, vielleicht hier und da ein Dorf, ist einfach faszinierend.
1: Indien von Alexandra Latek. Man kann ihr auch folgen auf dem Reiseblog Traveling the World. Das sind Stories, die sie macht. Und irgendwann kommt auch mal ein Buch. Und gleich gehen wir in die Stadt des Todes. Wo die ist, das erfahrt ihr gleich nach den Nachrichten.

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2: Ich bin Daniel Ernst. Guten Abend. Die Ukraine erlebt wieder massive Drohnenangriffe aus Russland. Dabei hat es Tote und Verletzte gegeben. Das hat der ukrainische Präsident Zelensky mitgeteilt. Seit Tagesbeginn seien mindestens 800 Drohnen in den Luftraum des Landes eingedrungen. Und die Attacke dauere noch immer an, so Zelensky. Wer den Brückentag am Freitag zum Shoppen nutzen will, könnte Probleme bekommen, denn die Gewerkschaft Verdi hat dem Einzelhandel bundesweit zu Warnstreiks aufgerufen. Sie will so Druck bei den laufenden Tarifverhandlungen machen. Die Arbeitgeber bieten bisher 2% mehr Lohn in diesem und weitere 1,5% im nächsten Jahr. Das ist der Gewerkschaft zu wenig. In Bitburg sind bei Bauarbeiten mehrere amerikanische Fliegerbomben aus dem Zweiten Weltkrieg gefunden worden. Sie sollen am Sonntag entschärft werden. Ab 9 Uhr morgens soll der Bereich rund um den Fundort geräumt werden. Und schon jetzt läuft in Bollendorf im Kreis Bitburg-Brümm ein Großeinsatz der Feuerwehr. Eine Lagerhalle steht in Flammen. Verletzt wurde nach bisherigen Erkenntnissen niemand. Anwohner in den umliegenden Gemeinden werden aber aufgefordert, Türen und Fenster geschlossen zu halten.
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2: Im Moment liegen keine Meldungen vor.
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3: Heute Abend habe ich mir die Alexandra Latteck in mein Abenteuer eingeladen. Sie hat 16 Monate in Indien verbracht und hat natürlich viele Geschichten mitgebracht. Viele machen ja eine Weltreise oder sie konzentrieren sich ganz auf Indien und das Volk. Rund 1,5 Milliarden Menschen leben in diesem Land. Und gleich kommen wir in die Stadt des Todes. Wo die ist und was dort passiert ist, das erfahren wir gleich.
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1: Alexandra Latex ist PR-Redakteurin, schreibt Reden, ist viel auf Social Media aktiv, hat einen eigenen Reiseblog und ist heute bei mir zu Gast in mein Abenteuer. Wir sind mit ihr in Indien, haben in der ersten Stunde schon viel über Land und Leute erfahren und jetzt reisen wir mit Alexandra in die sogenannte Stadt des Todes. Da wollte sie unbedingt hin. Die Rede ist von Varanasi. Du warst dort. Warum heißt sie so, Stadt des Todes?
2: Varanasi heißt die Stadt des Todes, weil im Hinduismus glaubt man ja an Wiedergeburt und jeder gläubige Hindu muss einmal im Leben nach Varanasi und viele Hindus gehen zum Sterben nach Varanasi. Es gibt dort viele Hospize und es hat viel mit dem Heiligen Ganges zu tun, der dort durchfließt und man sieht da viele Krematorien am Fluss und es ist wirklich sehr speziell. Die Menschen werden dort verbrannt und man kommt gar nicht umhin, denen beizuwohnen und das ist schon eine ganz spezielle Stimmung und man hat mich auch gefragt, als ich von Rishikesh beschlossen habe, Varanasi ist meine letzte Station, bevor ich wieder nach Deutschland zurückfliege, willst du wirklich deine mehrmonatige Indienreise beenden in der Stadt des Todes? Das hat mich schon nachdenklich gemacht, aber ich habe es nie bereut. Ich war inzwischen sogar noch zwei weitere Male dort, weil es einfach eine ganz lebendige Stadt ist. Klingt paradox, ist aber so.
1: Schön erklärt in deinen Worten, Varanasi, die Stadt des Todes.

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1: Alexandra, du hast so eine wunderschöne Art, Dinge auszudrücken. Du hast uns gerade eben mit nach Varanasi genommen, diese Stadt des Todes, wo du sagst, es ist eine lebendige Stadt. Leben und Sterben liegen ja beim Hinduismus ganz nah beieinander. Und das ist ja eine Religion, die auch Völker verbindend. Dann ist, du hast viel davon gelernt. Es ging dann auch mal mit dem Zug von Kalkutta nach Rajasthan. Erstmal Kalkutta. Wie hast du diese Stadt erlebt?
2: Kalkutta ist eine unglaublich verrückte Stadt, vor der ich auch ein bisschen Angst hatte. Man hat immer so das Bild, die Menschen sterben auf der Straße, gehen im Autoverkehr unter. Es gibt dort immer noch menschliche Rikschas in Anführungszeichen, also Man-Rikschas heißen die im Englischen, wo kleine Holzkarren von Menschen gezogen werden. Und man denkt natürlich immer an Mutter Teresa und das Elend und Lepra. Also ganz so krass ist es heute nicht mehr. Kalkutta hat mehrere Gesichter. Kalkutta hat auch ein schickes Gesicht, wo es tolle Restaurants und Cafés gibt und tolle Buchläden. Und dann gibt's aber auch das wuselige Kalkutta, wo man tatsächlich Menschen sieht, die auf der Straße leben, unter Planen, unter Wellblechdächern, die eigentlich nichts anderes machen, als darauf warten, dass der Tag umgeht. Die sitzen, sich gegenseitig entlausen und denen das Elend aus den Augen gesprungen kommt. Dann gibt es da viel Spirituelles. Es gibt unter der großen Brücke, die zum Bahnhof führt, einen großen Blumenmarkt, wo man sich Blumen kauft, um damit in den Tempel zu gehen. Es ist eine unglaublich wuselige, lebendige Stadt. Man ist da völlig perplex und weiß eigentlich gar nicht mehr, wie man diese Stadt definieren soll.
1: Wie hast du denn eine Straßenseite überqueren können?
2: Das fand ich in Südostasien immer viel schwieriger als in Indien. Ich habe mich dann schon auch gerne mal ein paar Einheimischen dann an die Fersen geheftet. Oder wenn die gesehen haben, dass man vielleicht ein bisschen zögerlich guckt, dann haben die einen auch gerne mal mitgenommen. Aber
1: ist schon gefährlich.
2: Ja.

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2: Ich bin Jan-Henner Reitze. Die Bundesregierung will bis zur Sommerpause ein großes Reformpaket schnüren, um damit zentrale Streitpunkte zu lösen. Dabei sollen Arbeitgeber und Gewerkschaften einbezogen werden, möglichst bei einem gemeinsamen Treffen im Kanzleramt. Die Reaktionen auf diese Idee sind aber zurückhaltend.
3: Möglichst alle an einen Tisch bringen und dann die großen Reformen umsetzen. Darauf hofft die Bundesregierung. Ob dieser Dialog aber zustande kommt und dann auch zu Kompromissen führt, ist fraglich. Die Arbeitgeber etwa sind nicht begeistert. Zuletzt habe man mit den Gewerkschaften nicht mal über flexiblere Arbeitszeiten sprechen können, sagt Verbandschef Kampeter. Und auch der Deutsche Gewerkschaftsbund ist skeptisch. DGB-Chefin Fahimi erwartet ernsthafte Gespräche. Man werde sicher nicht nur einfach zum Fototermin ins Kanzleramt kommen. Thomas Brock, Nachrichtenredaktion.
2: Schon im Kabinett beschlossen hat die Bundesregierung, wie das umstrittene Heizungsgesetz der Ampel-Vorgängerregierung geändert werden soll. Die Vorgabe, dass neue Heizungen zu 65% mit erneuerbaren Energien betrieben werden müssen, fällt nach den Plänen weg. Weiter sollen damit auch neue Öl- und Gasheizungen eingebaut werden können. Die müssen schrittweise aber anteilig mit Bioöl oder Biogas betrieben werden.